0: Was auch klar. Alter, okay. Ich sage jetzt noch, dass wir etwas durch.
1: Gerne.